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Einen wunderschönen guten Morgen zur Toddys Mittagsshow. Ja, die wird heute leider nur eine Stunde existieren und vielleicht auch nächsten Dienstag. Das muss ich mal abwiegen. Genau. So, aber Radio Clan ist dabei, Honey's Music World, Radio White Dragon, Peters Musikdiener, Musik World Gießen und Mein Herz Radio sowie auch bei Radio Wunderland. Ja, ich habe euch für die kurze, knappe Stunde natürlich Musik mitgebracht, aber hier ist natürlich erstmal mein Intro, bitteschön.

0: Ja, und eben hörtet ihr GSO mit It's a Long Road, eine lange Straße, ja, die wir manchmal alle immer gehen müssen. Und jetzt habe ich für euch Green Kelly mit Singing in the Rain.
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0: Und vielen Dank, Mikro und Stimme ist in Ordnung und Musik, liebe Grüße nach Lübeck und natürlich überall anders hin und natürlich anderen Konten, Willi und die da alle zuhören.

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2: Campy mit Alice. Who is X is Alice? Wo ist sie denn bloß?

Ja, Elvis darf trotz einer guten Stunde nicht fehlen. Und jetzt habe ich Great Big America Car mit Hooters. Oder ja, Hooters lese ich daraus.

0: Wart ihr schon mal in der Intercity Linie Nummer 4? Nee? Aber Günter Gabriel, bitteschön. Zwanzig vor zwölf.
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So, endlich mal eine Pause eingedrückt für einen wichtigen Hinweis. Also heute nur bis 12, das heißt, ich habe noch zwei Lieder drauf. Und morgen gibt es keine Sendung von 10 bis um 12, das wäre der Mittwoch. Nee, da geidert nicht. So, und weiter geidert. Ach so, ja, mit VSOP mit Privat Dancer.

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1: Hiernach habe ich dann für euch Marco Schuldmaker mit Engel Bewahrer, Alfred Haberl mit Leichtes Leben und Caroline und DJ Aaron mit Male Ladies.

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Ja, hiernach habe ich dann für euch Julian Sommer mit SOS, DJ Bonse und die Flippers mit St. Tropez und Bierkapitän Carolina und DJ Aaron mit Aladdin.

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1: Oh, da sind sie ja endlich. Es müssen alle Fenster geputzt werden, von innen und außen. Ich bin jetzt erstmal 2 Tage weg. Ich habe auch keine Zeit, mein Flieger geht jetzt.
2: 2 Tage sind sie weg?
1: Ich bin in 2 Tagen wieder da. Legen Sie den Schlüssel auf die Treppe, ja? Tschö.
2: Das mache ich gerne. Ciao.

Als nächstes habe ich dann für euch Alex Engel mit einem großen Marianne Rosenberg, Ich bin wie du, und Markus Becker mit Das rote Pferd.

Nächstes habe ich dann für euch Athena mit Zorba, Benji, DJ Biene und Mr. Kümmerling mit Wir saufen wieder Kümmerling und Barry Fest und Hack ob de Tag mit Vamos a la Playa.

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Ja, als nächstes habe ich dann für euch Bombi mit Omendi, Brings mit Kölsche Jung und Volker Rosin und Spektakel mit Mama Lauda.

Ja, jetzt habe ich dann für euch Wesley Broncos mit Amalia. Zware Jungens mit Jodeljump und DJ Ötzi und Nick P mit 1 Stern.

Nächstes habe ich für euch Dorfrocker mit Gisela. Druckluft und Nancy Frank mit Karnevalsmaus. Und Guru Josh Project mit Infinity.

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1: Ja, ihr hört gerade Hannes mit Bodensee, danach Höhner mit Prinzessin und Kasamandel-Duo und DJ Mox mit Schnee-Juche.

zeige ich dann für euch Lorenz Büffel mit Schifhorn, Micky Kraus und Julian Sommer mit Handwerker und Mountain Crew mit Octopus.

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Ja, ein herzlich willkommen hier in Sandys Musikwelt. Geht raus an Mrs. Prinzessin und an Mr. Fire Devil. Schön, dass ihr da seid. Live on air, euer Demon King. Als nächstes habe ich dann für euch Nora Loop mit Oben in den Bergen, Octavian und Chris Avedon mit Auf uns und Paul Macke, Kati Zucker und Lucky Lux mit Whiskey auf Eis.

Ja, als nächstes habe ich dann für euch Peter Wackel und DJ Chris Tuxi mit Joanna. Schürze und der Party Crasher mit Schaukelpferd und Strandrocker mit Lotusblume.

Als nächstes habe ich dann für euch Strandrocker mit Lotusblume, Jürgen von der Lippe und Micha von der Rampe mit Guten Morgen, liebe Sorgen und Lorenz, Büffel und Knossi mit Midnight Lady, mein Lieblingslied. Grins, grins.

Wieder einen wunderschönen guten Morgen gewünscht. Geht auch raus an Mrs. Michelle, meine kleine Tochter. Live on air, euer Dämon King.

Ja, als nächstes habe ich dann Eumara mit Wackelkontakt, Dieter Thomas Kuhn mit Über den Wolken und Julian Sommer mit Neverland.

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1: Ja, jetzt als nächstes kommt ein bisschen Werbung und danach Julian Sommer mit Neverland und danach Sandra Maas mit Ich möchte dich so vieles fragen und Gigi D'Agostino mit L'amour toujours.

Als nächstes habe ich dann für euch Hermes House Band mit Country Roads, Fest Team mit Let It Be und Donny und Chantal Jansen mit Schuldenbräu.

Hiernach habe ich dann für euch Helene Fischer mit Atemlos durch die Nacht, Octavian und Chris Avedon mit Auf uns und Paul Macke, Kati Zucker und Lucky Lux mit Whisky auf Eis.

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1: Hiernach habe ich für euch ein bisschen Werbung. Danach kommt Flying Hirsche und Powerkreiner mit Flying Hirsch. Und Hurra, die Gams. Und Easy Glück mit Das Leben ist eine Party. Schön wär's, wenn das Leben eine Party wäre. Frech grinst.

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Ja, hiernach habe ich dann für euch an die Bar mit Tüdeldü Dance, Chip und Dalit mit Tätowierer und DJ Ötzi, der hellste Stern.

0: was für Klasse gehst du?
1: Ich gehe in die... Jetzt komme ich in die dritte.
0: In die dritte auch?
1: Ja. Dann mache ich dann Einzelhandelskaufmann und werde ich Tätowierer.
0: Tätowierer? Ausgerechnet, ja. Wieso?

also lernende Hoffnung, verdienste Depp. Aber zuerst mache ich so, ich werde mal einen Anstreich eine Lehre machen, damit ich, wenn ich so eine Lehre habe. Und dann, nach den 3 Jahren oder 4 Jahren, werde ich dann erst mit Einzelhandelskaufmann anfangen und tätowieren. Tätowieren, das ist gut.

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0: in Großbritannien. Es gibt als eines der erfolgreichsten Alben der Popgeschichte. Und daraus hören wir den Song Lovely Rita. Das Lied handelt von einer Begegnung des Erzählers mit einer britischen Verkehrspolizistin, im Englischen Meter Maid, in die er sich verliebt, ja. McCartney dementierte, dass der Song auf einer realen Person beruht. Er wählte den Namen Rita, da er sich gut auf das englische Wort für Parkuhr, Mieter, reimte. Jetzt Guter Music, die Retro-Radio-Show. Wir spielen die besten Songs aus über 50 Jahren Rock- und Pop-Geschichte, man weiß es. Und von mir gibt's dann die Infos obendrauf. Manchmal schauen wir auch ein wenig über den Tellerrand hinweg. Warum habe ich das gesagt?
1: It's new.
0: Aus dem neuen Album von Paul McCartney spielen wir zusammen. Hat er zusammen gemacht mit Ringo Starr.

zwei Legenden, Paul McCartney und Ringo Starr, Home to Us aus dem neuen Album von Paul McCartney, The Boys of Dungeon Lane. Ja, wie gesagt, wir spielen auch mal Neues, wenn die Interpreten retro sind, kann man auch so sagen, die nächsten sind es auch. Es ist der 9. Juni 1978, der Stones-Album Some Girls erreicht Platz 1 in den USA mit Miss You und Beast of Burden, wird es zum größten kommerziellen Erfolg der Band in den USA. Hören wir, Beast of Burden.

Rolling Stones nach den Beatles. Ja, ja, das musste früher so sein. Da muss man beide spielen. Da gab ja die zwei Lager. Ray Charles stirbt am 10. Juni 2004 im Alter von 73 Jahren. Als Raymond Charles Robinson geboren, war er Sänger, Songwriter und Pianist. Er wird auch als der Hohepriester des Soul bezeichnet. Sein Einfluss war stilprägend für die Entwicklung von Rhythm and Blues, Blues, Country und Soul. Insgesamt hat er etwa 90 Millionen Tonträger verkauft. Und jetzt hören wir von ihm einen schönen Song. Den kennen wir eigentlich von Joe Cocker. Aber der ist schon 61 von Ray Charles aufgenommen worden. Und heißt Unchain My Heart.

Also der 11. Juni 1940 ist der Geburtstag von Joey D. Der 86. in dem Fall. Joey D and the Starlighters war eine US-amerikanische Musikgruppe der frühen 1960er Jahre. Ab 1960 eben trat die Formation regelmäßig im New Yorker Tanzclub Peppermint Lounge auf. Ja, das sich zu einer Anlaufstelle für Twist-Fans entwickelte. Joey nutzte dies und schrieb zusammen mit Henry Glover den Titel Peppermint Twist, der ein Nummer 1 Hit und Millionseller wurde. Wechselnde Musik mit Junior Walker war ein bekannter US-amerikanischer Tenorsaxophonist. Er wäre am 14. Juni 94 geworden. Junior Walker and the All Stars war beim berühmten Label Motown Records unter Vertrag. Does it take to win your love, heißt es. Junior Walker, die All-Stars. Am 23. November 1995 ist er verstorben.

Wir sind in den 60s gelandet. The Dixie Cups, ein amerikanisches Gesangstrio, das Anfang der 1960er Jahre international sehr erfolgreich war, hörten wir gerade. Im Juni 1994 gab es eine Nummer 1 für diesen Song, Chapel of Love. Ein Jahr vorher, 1963, waren die Ronettes mit Be My Baby am Start. Die waren ein weibliches Gesangstrio, ebenfalls aus New York City, das in den frühen 60er Jahren einige Hits in den USA und Großbritannien hatte. Wir hören den beliebtesten und bekanntesten Song der Girl Group. Und der heißt Be My Baby, The Ronettes. Mit der Wall of Sound vom Produzent Phil Spector.

Was ein Brett. Ich versuche ja immer wieder mal, das Narrativ Wolfgang Ambros steht für Skifahren, Zwickzmi und das Leben der Zentralfriedhof zu entkräften. Er hat bisher mehr als 490.000 Tonträger verkauft, zahlreiche Alben. Und davon allein in seiner Heimat über 240.000 Tonträger. Tolle Rocknummer. Wir hörten aus dem Album Namenlos von 2003. Ich kann nix dafür. Ja, und Alabama, Kontrastprogramm, eine US-amerikanische Country-Band mit 41 Nummer 1 Hits und mehr als 40 Millionen verkauften Tonträgern, ist sie dort die erfolgreichste Band. Backwoods.

Ain't No Sunshine ist im Original von Bill Withers aus dem Jahr 1971. Das Stück wurde auf dem Album Just As I Am veröffentlicht, das von Booker T. Jones produziert wurde. Die Single erreichte im Juli 1971 und avancierte zu Withers erstem Chart-Hit. Der Song wurde oft gecovert, unter anderem im Jahr 72 von Michael Jackson. Und die Version hörten wir gerade, 2002 von der Lighthouse Family. Und ja, schöne Version, würde ich sagen. So, der Song Nix wie bisher von Bab wurde geschrieben von Klaus Häuser. Und die Musik und Wolfgang Niedecken, der Text, er erschien als Teil ihres 10. Studioalbums America, das im August 1996 veröffentlicht wurde. Dafür gab es Platz 2 der Albumcharts. Hören wir den Song Bab, Nix wie bisher.

Der Song All Over the World von Electric Light Orchestra entstand 1980 als Teil des Soundtracks für den Film Xanadu sowie für das gleichnamige Album. Jeff Lynne erklärte, dass er die Idee hatte, einen lyrisch weltumspannenden Partysong zu schreiben, eine Hymne an das Reisen, Feiern und Verbundenheit über Ländergrenzen hinweg. Das ist eine schöne Idee. Jetzt gibt's Musik. Ein Klassiker. Papa was a Rolling Stone. Papa war ein Herumtreiber. 1971 wurde der Song Tumblr Motown, Songschreiber Norman Wakefield und Barrett Strong verfasst. Und stammt im Original von der Motown-Gruppe The Undisputed Truth. Die bekannteste und häufig für das Original gehaltene Version stammt von The Temptations. Ein Jahr später, 1972 aufgenommen. Genießen wir die insgesamt 6 Minuten und 40 Sekunden. The Temptations und Papa was a Rolling Stone.

The Temptations. Papa was a Rolling Stone. Wir bleiben in den 70ern. 1974 gab es diesen schönen Song. Ja, Philly Soundzeit. Hier sind die Three Degrees. When will I see you again?

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1: Tja, when will I see you again? Nächste Woche hören wir zumindest, nicht sehen, denn dann gibt es eine neue Ausgabe von Good Time Music. Wir hören noch ein bisschen Herb Alpert. Ganz entspannt gehen wir heute aus der Sendung, die, denke ich, doch sehr abwechslungsreich war. Ja, das war eine Sendung von und mit Rainer Multhaupt. Wie immer. Und ich sage auch wie immer, bis zur nächsten Woche. Tschüss und ciao und weg.

Jawohl, Lavendel. Old Soul habe ich hier mal hingeschmissen. Summer in Fire.

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Jo, der Michael Dang, du, Sky. Ey, warte, was habe ich hier mal drin? Wintersleep. Ja, und im Anschluss nochmal Lady Gaga mit Sia und David Guetta. Weil halt Calling Home.

So, ja, mit Weed mache ich jetzt mal weiter. I remember tomorrow. Und danach Dobermann Chloe. Nehmt die Helme ab. Jawohl, so sieht's aus.

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Bitte auch noch. Bei mir geht's weiter mit Mojo, habe ich jemand drin? Mike Toll in The

So, mein vorletztes Lied oder Titel, Enya, habe ich hier mal. Tears of the Rain.

0: Jo, da, mein letzter Titel,
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0: Schröder.
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0: So, unheimlich Zeit zu geben. Jo, dann wird ich mal Feierabend.
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0: Ich verabschiede mich hier aus dem Radio Cloud auf den Laut FM. Schön, dass ihr da wart.
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0: Ja, und hier wollte ich mich jetzt verabschieden von unserem Funky.
1: 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Wir danken euch für all die Jahre. Auch wenn es weht.
0: Aber lange bin ich ja nicht weg. Morgen hört ihr mich noch einmal. Ja, und dann geht's in Urlaub. Ja, bis dahin sage ich tschüss, macht's gut und bye bye.

0: das ist nicht schwer. Holla, Obsasa, die Nacht Fedi ist.
1: Ja, und da ist sie wieder, live on air, eure Miss Night Shadow. Sorry, es gab leider etwas technische Probleme, aber jetzt bin ich ja wieder für euch da. Und das ist jetzt Ben Boss mit Holla, die Nacht Fee. Noch die letzte Stunde für euch bis 22 Uhr, live on air, eure Miss Night Shadow.

Ja, danach habe ich für euch Apache mit, kein Problem. Viel Spaß.

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1: Ja, hiernach kommt jetzt erstmal für euch Werbung und dann kommt Age of Love mit heute Nacht. Viel Spaß!

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1: Von hier im Sandys Musikwelt begrüße ich meine CC-Tochter Mrs. Underground. Schön, dass du da bist. Live on air noch bis 22 Uhr. Eure Miss Night Shadow.

danach habe ich nochmal Werbung. Hä? Danach kommt nochmal Werbung und danach kommen zwei Engel und Schale mit Saphir. Viel Spaß!

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Und danach habe ich für euch Habitat mit Yomi und Casual Babylon Brand, Big Captain Curtis. Viel Spaß. Noch live on air bis 22 Uhr mit ihrer Premiere, eure Mrs. Night Shadow.

Ja, dann sag ich mal meiner Mausi Lady Yara eine gute Nacht, schlaf schön, träum was Schönes, bis morgen. Ja, und danach habe ich für euch Bowser, was du Liebe nennst. Viel Spaß. Noch bis 22 Uhr live on air, eure Miss Night Shadow.

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1: Wir haben nur 5 Tage, Alter. 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Young Dog mäßig.

Tag habe ich für euch Chipora mit Kind eines Teufels. Viel Spaß.

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Und jetzt habe ich für euch Scallywag mit It's Your Love. Viel Spaß. Ja, danach habe ich noch 1, 2, 3, 4 Lieder vor meinem Outro.

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Und danach habe ich noch drei Lieder von meinem Outro und danach Kobodo Ik mit In My Darkness. Viel Spaß und danach Dobermann Chloe mit Nostalgie.

habe ich denn auch für euch. Und da kann Zelda mit ein Teil von meinem Herzen. Das ist mein vorletztes Lied für heute.

dann begrüße ich hier im Sandys Musiklabel meine CC-Tochter, die Mrs. Wettstern. Schön, dass du da bist. Noch kurz on air für euch, eure Miss Night Shadow mit ihrer

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1: Ja, und jetzt kommt mein letztes Lied von meinem Outro. Das ist Dobermann Chloe mit Nostalgie. Ja, und danach kommt mein Outro. Techno Kids, wer hat an der Uhr gedreht?

Ja, dann sage ich meiner Lieblingsdiamantentuch, die Mrs. Underground, SS, TBS, schlaf schön, träum mal schön, schön, dass du da warst. Bis morgen, ich hab dich mega doll lieb.

0: 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Ja, und jetzt kommt mein Outro. Techno-Kids, wer hat da unter Uhr gedreht? Ja, mit diesem Lied verabschiede ich mich von euch im HG, im World Wide Web und wo ihr auch immer mich hören konntet. Und natürlich auch hier in unserem Familienraum verabschiede ich mich von euch. Schön, dass ihr da wart. Das war für euch mit ihrer Premiere, eurer Mrs. Night Shadow. Ich wünsche euch noch einen schönen Abend, später eine gute Nacht. Schlaf schön, träum was Schönes. Ja, wann ihr mich mal wieder hören könnt, schaut auf den Sender.
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Einen wunderschönen Donnerstagabend wünsche ich euch. Wir haben heute den 4.6.2026, also das halbe Jahr haben wir schon geschafft. Und das nächste ist natürlich genauso schnell rum, wie das erste gekommen ist. Ja, ihr habt uns Corby wieder live on air, natürlich mit euren Wunschsendungen oder besser gesagt mit euren Wünschen, die hier im Laufe der Zeit immer mal bei mir reinkommen und die ich natürlich in meine Playlist mit einbaue. Ja, ich bedanke mich erstmal recht herzlich bei allen Moderatorinnen und Moderatoren, die vor mir gesendet haben. Wünsche euch natürlich einen schönen Multiplayer-Abend und viel Spaß bei meiner Sendung.

Tja, und los geht's natürlich hier mit den Gebrüdern Platschus und Kreuzberger Nächte sind lang. Ja, nicht nur die Kreuzberger Nächte. Es gibt nämlich da hier und da auch noch Nächte, die manchmal ziemlich lang sind und früh dann erst enden werden.

Tja, und meistens endet es dann ganz böse, gell? Ja gut, ich habe es nicht für den einen oder anderen. Ja, wir haben natürlich hier heute, oder besser gesagt, ich habe da hier heute natürlich auch ein bisschen gemischt. Und haben wir natürlich auch ein paar englische Titel mit dabei, deutsche. Also alles sowas querbeet. Italienisches ist, glaube ich, mit dabei. Keine Ahnung, schauen wir mal rein. Donnerstag mit I Feel Love.

Ja, weiter geht's natürlich hier mit einer DDR-Band, die 1973 gegründet wurde und bis 1986 bestand. Dann haben sie sich nämlich aufgelöst. 2004 haben sie sich natürlich wieder zusammengebunden und hier geht es einzig und allein um Pearl und Zeit, die nie vergeht.

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2: Und damit einen wunderschönen guten Morgen. Ja, kurz nach 10 an deinem Sonntagvormittag. Schön, dass du dabei bist. Schön, dass du eingeschaltet hast. 2 Stunden lang vollgepackt mit neuer Musik und spannenden Themen. Das hier in deinem Lieblingsradio. Jetzt neue Musik von Culture Candela, New York. Schönen guten Morgen.
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0: Kennst du den schon?
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0: Huch, schon 10.13 Uhr. Husch, husch, husch. Schnell die Trompeten. Es ist Sonntag, der 14. Juni 2026. 10.13 Uhr. Das hier ist einfach Essig. 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Guten Morgen. Heute wieder eine vollgepackte Sendung. Jawohl, ja, zum Beispiel quatschen wir gleich über Stuttgart 21. Oh ja, da müssen wir reden. Unsere Rubrik kurze Frage, kurze Antwort. Ich darf natürlich nicht zu kurz kommen. Außerdem schauen wir natürlich auf die WM 2026, was da bisher so passiert ist. Und noch vieles, vieles mehr. All das die nächsten zwei Stunden hier in der Show. Falls was loswerden möchtest, kannst du das sehr gerne tun. 0170 840 1912 ist die Nummer hier ins Studio. Oder aber auch per Wunsch- und Grußbox. Die findest du auf www.nicoessig.com. Rein in diesen Sonntagvormittag.
1: Guten Morgen, Sportfreunde. Raus aus den Betten und hinein in die Bewegung. Der Fortschritt baut sich nicht von alleine auf. Für fitte Körper im Kosmos braucht es Einsatz, Disziplin und täglichen Schwung. Mit Elan und Freude stärken wir Muskeln und Geist. Schulter an Schulter im Dienste unseres gemeinsamen Auftrags. Jede Bewegung zählt. Jeder Schritt bringt uns voran. Also mitgemacht, nicht gezögert. Für Kraft, Ausdauer und einen leistungsfähigen Werktätigen im Betrieb. Sport frei, Freundschaft.
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Es war die Schlagzeile diese Woche schlechthin. Stuttgart 21 soll nun vermutlich erst Ende 2031 vollständig in Betrieb gehen. Der Grund klingt dabei wie die Ausrede eines Handwerkers kurz vor Feierabend. Es wurden kilometerweise falsche Kabel verlegt. Die Digitalisierung funktioniert nicht wie geplant. Die Notstromversorgung macht Probleme und an den Bahnsteigen gibt es Baumängel. Kurz gesagt, der Bahnhof, der ist fast fertig. Es fehlt nur noch der Bahnhof. Ja, tatsächlich. Als das Projekt Anfang der 90er vorgestellt wurde, war das Internet noch ein Experiment und Boris Becker die Nummer 1 der Welt. Heute gibt es künstliche Intelligenz, selbstfahrende Autos werden getestet und Menschen können vom Handy aus ihre Heizung steuern. Nur eben, Stuttgart 21 kämpft noch mit Kabeln. Besonders tragisch, die Kabel wurden offenbar falsch verlegt. Das ist ungefähr so, als würde man beim Hausbau feststellen, dass das Wohnzimmer versehentlich in der Garage eingebaut wurde. Hinzu kommen Probleme bei der Digitalisierung. Ausgerechnet bei einem Bahnprojekt, das moderner werden soll. Man könnte sagen, Stuttgart 21 ist so digital so weit fortgeschritten, dass es sich inzwischen selbst auf die nächste Version verschoben hat. Inzwischen wurde der Eröffnungstermin so oft verschoben, dass die Bahn vermutlich einen eigenen Fahrplan für die Verschiebungen benötigt. Der ist immerhin zuverlässig, jedes Jahr kommt ein neuer Termin und keiner davon fährt wirklich ab. Die Kosten steigen ebenfalls weiter, Experten beobachten das Projekt mittlerweile wie Astronomen einen seltenen Komet. Der Unterschied dabei ist aber nur, der Komet erscheint wenigstens irgendwann tatsächlich. Viele Stuttgarter haben die Baustelle inzwischen fest in ihr Weltbild integriert. Für sie gehört der Bauzaun genauso zur Stadt wie das Mercedes-Benz-Museum oder eben auch die Kehrwoche. Und während andere Bahnhöfe Fahrgäste empfangen, empfängt Stuttgart 21 vor allem eine neue Probleme. Sollte die Eröffnung 2031 erneut verschoben werden, wäre das allerdings keine Überraschung. Man würde es vermutlich einfach als traditionsreiche Fortsetzung einer inzwischen über 30 Jahre laufenden Serie verkaufen. Der Arbeitstitel, der steht ohnehin schon fest. Stuttgart 21, Staffel 37, das Kabel schlägt zurück.

Du wolltest schon immer etwas loswerden? Dann schreib dem Nico eine WhatsApp. Die Nummer ins Studio 0170 840 1912.

0: der Sonnentanz was bringt. Wir schauen mal.
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0: Heute am Sonntag gibt's mal Sonne, vor allem im Südwesten mal dichte Wolken und besonders im Norden und Osten Schauer und einzelne Gewitter. Dort ist es tatsächlich auch windig. Temperaturtechnisch erreichen wir dann so 15 bis 27 Grad. Morgen, am Montag, ist es im Süden gebietsweise sonnig. Sonst gibt's teils Sonne, teils Wolken. Ein paar Schauer bevorzugt im Nordosten. Richtung Nordosten ist es weiterhin aber auch windig bei Temperaturen von 15 bis 26 Grad. Dann aber, Achtung, aufgepasst, Dienstag scheint erst verbreitet die Sonne. Später wird es von Westen zum Teil wolkig und es kann gelegentlich nass werden bei 16 bis 28 Grad. Und am Mittwoch ist es in der Südhälfte überwiegend sonnig. Richtung Norden gibt es zum Teil dichte Wolken und einige Schauer. Temperaturen dann 17 bis 33 Grad. Hier ist einfach Essig, deine Late-Morning-Show Deutschlands immer sonntags von 10 bis 12 hier in deinem Lieblingsradio. Und wir blicken gleich mal auf die WM in der nächsten halben Stunde. Schau mal drauf, was bisher so passiert ist, was heute so ansteht. Heute spielt ja die deutsche Nationalelf um 19 Uhr gegen Curaçao. Wir sind gespannt, was daraus wird. All das in der nächsten halben Stunde hier bei uns. Jetzt aber erstmal Musik, neue Musik von Philipp Poissel mit dem Songtitel Schön und davor Kygo, Khalid und Griffin mit Save My Love. Schönen guten Morgen, kommt gut in diesen Sonntagvormittag.

0: Warum heißt der Schwarzwald eigentlich Schwarzwald? Und hat da jemand von vor 2000 Jahren vergessen, das Licht anzumachen? Oder hatten die ersten Besucher einfach keine Lust auf einen Waldspaziergang? Die Antwort führt dich direkt in die Zeit der Römer zurück und gibt's gleich hier bei Kurze Frage, Kurze Antwort. Alltagsfragen leicht erklärt, davor noch Tom Twers mit Ich wart auf dich.
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2: Heute mit der Frage, woher hat der Schwarzwald seinen Namen und warum heißt er eigentlich so? Wenn du heute an den Schwarzwald denkst, dann hast du wahrscheinlich sofort Bilder von Wanderwegen, Kuckucksuhren, Torten und jeder Menge Natur im Kopf. Der Name klingt aber erstmal eher nach einem Ort, an dem in jedem zweiten Baum ein Märchenwesen wohnen könnte. Tatsächlich geht der Name auf die Römer zurück. Die standen vor rund 2000 Jahren vor diesem riesigen Waldgebiet und waren vermutlich nicht sofort begeistert, denn damals war der Schwarzwald noch deutlich dichter bewachsener als heute. Die Bäume standen so eng beieinander, dass kaum Sonnenlicht bis auf den Waldboden kam. Von außen wirkte der Wald deshalb dunkel, geheimnisvoll und vielleicht sogar ein kleines bisschen unheimlich. Die Römer gaben ihm deshalb den Namen Silva Nigra. Das ist Latein und bedeutet nichts anderes als Schwarzer Wald. Und während die Römer sonst Straßen bauten, Städte gründeten und ganze Imperien verwalteten, dachten sie sich beim Schwarzwald offenbar, sieht spannend aus, aber wir bleiben lieber erstmal hier draußen. Der Name blieb jedenfalls hängen, aus Silva Nigra wurde im Laufe der Zeit der Schwarzwald. Heute passt der Name eigentlich gar nicht mehr so richtig, schließlich ist der Schwarzwald eine der beliebtesten Urlaubsregionen Deutschlands. Eigentlich müsste er eher Wellnesswald, Wanderwald oder Outdoor-Paradies heißen. Aber mal ehrlich, Wellnesswald klingt auch nicht annähernd so cool wie Schwarzwald. Wenn du also das nächste Mal durch den Schwarzwald fährst oder wanderst und dich fragst, woher der Name kommt, die Antwort ist ziemlich simpel. Für die Römer war dieser Wald vor allem eines dunkel. Und genau deshalb heißt er bis heute Schwarzwald. Und ganz ehrlich, wenn du schon mal nachts auf einer kurvigen Schwarzwaldstraße unterwegs warst, kannst du die Römer wahrscheinlich ziemlich gut verstehen.

Liebe Fußballfans, die WM 2026 läuft und die ersten Tage, die hatten es bereits in sich und mehr Drama als eine komplette Staffel einer Reality-Show. Den Auftakt machte am Donnerstag Gastgeber Mexiko mit einem 2:0 gegen Südafrika. Das Aztekenstadion bebte, die Fans feierten und irgendwo wurde vermutlich schon der Weltmeisterpokal nachgemessen, ob er denn auch ins Wohnzimmer passt. Die USA legte nach und schickte Paraguay mit einem 4:1 nach Hause. Die amerikanischen Fans sind inzwischen vorsichtig optimistisch, also amerikanisch vorsichtig, sprich, man plant bereits die Meisterparade. Katar holte beim 1:1 gegen die Schweiz seinen ersten WM-Punkt überhaupt. Die Spieler feierten, als hätten sie gerade die Weltmeisterschaft gewonnen, den Nobelpreis erhalten und gleichzeitig auch noch die Stromrechnung gesenkt. Herzlichen Glückwunsch. Brasilien spielte nur 1:1 gegen Marokko. Das ist ungefähr so überraschend, als würde man feststellen, dass Wasser nass ist und Brasilien trotzdem irgendwie als Favorit gilt. Schottland gewann 1:0 gegen Haiti. Schottische Fans reagierten darauf völlig angemessen und begannen sofort, Flüge für das Finale zu suchen. Und nun zur Türkei. Die türkische Mannschaft traf heute Nacht auf Australien. Die Türkei hatte mehr Ballbesitz, mehr Angriffe und zeitweise sah alles auch ganz ordentlich aus. Das Problem war nur, Australien hatte die Tore Endstand 2:0. Damit erlebten Millionen türkische Fans die drei klassischen Phasen eines Fußballspiels. Minute 1 bis 20, heute gewinnen wir. Minute 20 bis 70, warum schießen wir kein Tor? Und Minute 70 bis 90, der Schiedsrichter ist eindeutig schuld. Für die Türkei wird das nächste Spiel gegen Paraguay bereits zum kleinen Endspiel. Der Druck ist jetzt höher als die Handyrechnung nach einem WM-Urlaub in Übersee. Außerdem sorgt die neue Schiedsrichterkamera für Aufsehen. Zuschauer sehen das Spiel jetzt aus Sicht des Referees. Viele Fans stellten dabei überraschend fest, dass Schiedsrichter tatsächlich mehr laufen als manche Stürmer. Heute Abend greift dann auch noch Deutschland ins Turnier ein. Gegner ist Curaçao. Die deutsche Mannschaft möchte natürlich mit einem Sieg starten. Die Fans hoffen auf ein Fußballfest. Die Kommentatoren hoffen auf viele Tore. Und die Nachbarn hoffen, dass niemand nach dem Spiel hupend durch die Straße fährt. Das waren die ersten Tage der WM 2026. Noch 104 Spiele bis zum Finale. Unzählige Diskussionen über Abseits und mindestens drei Nationen, die sich bereits jetzt sicher sind, vom Schiedsrichter benachteiligt worden zu sein. Bis zum nächsten WM-Update, also nächste Woche. Und denke immer daran, beim Fußball haben 48 Mannschaften eine Chance auf den Titel. Und am Ende beschweren sich alle über den VAR.

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2: Auch in dieser Stunde haben wir natürlich spannende Themen und die beste Musik. Zum Beispiel quatschen wir darüber, wie das Wetter natürlich wird. Wir quatschen über einen Wanderer aus Ettlingen, der mehr als ein Wunder vollbracht hat. Und wir quatschen auch über Google-Rezession bei Restaurants. All das hier in dieser Stunde. Schön, dass du mit dabei bist.
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Sommerzeit bedeutet Urlaubs- und Reisezeit. Und wer unterwegs ein Restaurant sucht, der schaut oft zuerst auf die Bewertungen bei Google Maps. Viele Sterne bedeuten aber nicht automatisch gute Qualität. Denn Experten warnen jetzt, dass Bewertungen manipuliert oder gezielt geschönt werden können. Deshalb macht Google jetzt erstmal transparenter, wie viele Rezensionen in den vergangenen 12 Monaten gelöscht wurden. Diese Information kann Nutzerinnen und Nutzern helfen, die Glaubwürdigkeit eines Eintrags besser einzuschätzen. Neben der Anzahl der Sterne lohnt sich deshalb auch ein Blick auf die einzelnen Kommentare. Auffällig sind zum Beispiel viele sehr ähnliche Formulierungen oder eine ungewöhnliche hohe Anzahl von 5-Sterne-Bewertungen innerhalb sehr, sehr kurzer Zeit. Auch künstliche Intelligenz kommt inzwischen zum Einsatz. Online-Dienste analysieren Bewertungen und können Hinweise auf mögliche Fälschungen liefern. Verbraucherschützer raten trotzdem dazu, Online-Bewertungen nicht als einzige Entscheidungsgrundlage zu nutzen. Oft sind persönliche Empfehlungen von Freunden, Familie oder Kolleginnen und Kollegen verlässlicher. Und wer vor Ort einen Blick auf Speisekarte, Ambiente und Gäste wirft, bekommt meist den besten Eindruck. Die Sterne bei Google können also eine Orientierung sein, die ganze Wahrheit erzählen sie aber nicht. Und wer bei den Bewertungen etwas genauer hinschaut, statt nur auf die Sterne achtet, kann Enttäuschungen vermeiden. So steht einem gelungenen Restaurantbesuch im Urlaub oder auf Reisen nichts mehr im Wege. Guten Appetit!

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1: Wenn viele Menschen auf engem Raum zusammenkommen, ist schnell was passiert. 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
0: Vielleicht macht uns ja das Wetter happy in den nächsten Tagen. Wir schauen mal drauf. Heute am Sonntag gibt es mal Sonne, mal Wolken, aber auch die vor allem im Südwesten, besonders im Norden und Osten, Schauer und einzelne Gewitter. Dort ist es auch windig bei Temperaturen so von 15 bis 27 Grad. Morgen am Montag ist es im Süden gebietsweise sonnig, sonst gibt es teils Sonne, teils Wolken, ein paar Schauer bevorzugt im Nordosten. Richtung Nordosten ist es auch weiterhin windig bei 15 bis 26 Grad. Und am Dienstag scheint erst verbreitet die Sonne. Später wird es von Westen zum Teil Wolken und es kann gelegentlich nass werden, 16 bis 28. Und auch ganz schnell auf den Mittwoch geschaut. In der Südhälfte überwiegend sonnig. Richtung Norden gibt es zum Teil dichte Wolken und einige Schauer. Temperaturen dann 17 bis 33 Grad. Und ich sage so viel. Der Sommer kommt Stück für Stück für Stück für Stück für Stück für Stück für Stück wieder zurück. Ganz sicher. Nächstes Wochenende sollen Temperaturen teilweise bis zu 34 Grad wieder möglich sein. Freibad Olé oder Badesee oder so, ne? Hier ist einfach Essig, deine Late Morning Show Deutschlands, immer sonntags von 10 bis 12 Uhr hier in deinem Lieblingsradio, also auch jetzt noch bis 12 Uhr, also noch 26 Minuten hier zu hören. Nächste Woche dann selbstverständlich wieder. Gleich quatschen wir über einen Wanderer aus Ettlingen bei Karlsruhe und wie er ein Wunder quasi geschaffen hat. Erfährst du gleich hier in der Show. Davor aber noch Musik von Alex Warren, Passenger, Fire an mit Versprich mir und davor ganz neue Scheibe von Alexander Stewart, Temporary. Schönen Sonntagvormittag.

Neue Musik von Alex Warren, Passenger. Ein Wanderer aus Ettlingen bei Karlsruhe hat in den Tiroler Bergen eine Nacht überlebt, die selbst erfahrene Bergretter als kaum erklärbar bezeichnen. Der Mann war am Dienstagmorgen alleine zu einer Tour in der Gemeinde Bach nahe der bayerischen Grenze aufgebrochen. Als er am Abend nicht in seine Unterkunft zurückkehrte, schlug der Vermieter Alarm und verständigte die Einsatzkräfte. Sofort begann eine groß angelegte Suchaktion. Doch die Bedingungen in den Bergen waren extrem. Schneefall, schlechte Sicht und Temperaturen um den Gefrierpunkt erschwerten die Suche erheblich. Schließlich mussten die Retter den Einsatz in der Nacht sogar abbrechen. Zu diesem Zeitpunkt wusste niemand, wo sich der Vermisste befand und ob er überhaupt noch am Leben war. Erst am Mittwochmorgen konnten Bergretter, Suchhunde, Drohnen und auch ein Rettungshubschrauber die Suche fortsetzen. Dann die erlösende Nachricht: Der Mann wurde auf rund 2200 Metern Höhe in einem Schneefeld entdeckt, schwer verletzt, aber am Leben. Nach ersten Erkenntnissen dürfte er in einem steilen, felsigen Gelände abgestürzt sein. An den Unfallhergang selbst kann er sich nicht erinnern. Für die Einsatzkräfte grenzt die Rettung an ein Wunder. Die Bergretter sprechen von außergewöhnlichem Glück, die Flugretter sogar von einem Schutzengel. Denn die Temperaturen lagen in der Nacht etwa bei 0 Grad. Dazu kam Schneefall und die große Höhe dazu. Dass der schwer verletzte Wanderer diese Nacht unter freiem Himmel überstanden hat, können sich selbst erfahrene Retter kaum erklären. Dank des schnellen und koordinierten Einsatzes der Rettungskräfte konnte der Mann schließlich geborgen und auch medizinisch versorgt werden. Für alle Beteiligten bleibt die Rettung eine Geschichte, die zeigt, wie lebensgefährlich die Berge sein können und wie knapp die Grenze zwischen Tragödie und Wunder manchmal wirklich ist.

0: Wort.
1: 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Ende. Ja, tatsächlich, die Sendung neigt sich schon wieder dem Ende entgegen. Das gerade eben waren übrigens, wir sind Helden, nur ein Wort. Wir haben es kurz vor 12, das heißt einfach Essig ist zu Ende. Wir hören uns selbstverständlich nächste Woche wieder. Selbe Stelle, selbe Welle. Wenn du Bock hast, schalte gerne auf jeden Fall ein. Immer sonntags von 10 bis 12. Hier in deinem Lieblingsradio. Zwei Musiktitel habe ich noch. Hunter X mit Golden und H mit R&B. Ring my bell. In diesem Sinne, schönen Sonntag, schöne Woche. Bis nächste Woche. Mach's gut, bleib gesund und tschüss.

Das ist natürlich Yesto Parim und die Bee Gees mit Morning on My Life. Wir haben zwar noch nicht morgen, aber egal.

nachdem es übelst dunkel draußen wird, ich denke mal, da wird wahrscheinlich irgendwann mal ein bisschen Regen kommen, machen wir hier lieber weiter mit California Dreaming, und zwar von den Beach Boys. Und das habe ich euch mal als Remix mitgebracht. Auch mal eine ganz gute Version.

Ja, nachdem wir ein bisschen was Rockiges hatten, kommen wir natürlich mal weiter zu ein bisschen was Ruhigen. Und zwar die Titelmelodie von dem Mann aus den Bergen. Und zwar von Tom Pace und Maybe

Ja, wer kannte das nicht? Der Ben, der Bär und natürlich die Nummer 7, was dieser Esel war, wie auch immer, den der Alte jedes Mal irgendwo abschaffen wollte. Aber egal, wir machen natürlich hier weiter mit Relax, weil ich die mag.

Und weil wir schon mal beim bayerischen Dialekt sind, habe ich natürlich hier gleich noch Niki mit reingezogen, weil immer nur ein Engel klappt. Ja, das Ausländische liegt mir nicht so, aber ich denke mir mal, das können andere besser.

Tja, nach den Bayern rutschen wir mal weiter Richtung Süden. Und zwar zu Gianna Nannini nach Italien mit Bella e Possibile. Ein Titel aus dem Jahr 1986.

Von Italien geht es natürlich wieder mal nach Ostdeutschland. Und zwar wurde ja eine Coverversion gemacht von zwei Moderatoren. Die eine lebt in Sachsen, besser gesagt im Erzgebirge. Und der andere natürlich in Brandenburg. Ja, und die beiden, Gauke und Snoopy, haben sich nie zusammen gesehen, aber haben trotzdem ein Lied zusammen gecovert. Wie du,

ich bedanke mich natürlich recht herzlich bei den beiden, die diese gelungene Coverversion hier mir zur Verfügung gestellt haben. Also, die ist wirklich geil geworden, obwohl sie beide nie gesehen haben. Und es wurde nur zusammengeschnitten. Hammer! Tja, und bei mir geht's weiter mit Eric Carmen und Hungry Eyes.

wo der Titel her ist, das könnt ihr euch natürlich denken. Ich helfe euch da nicht auf die Sprünge, ihr wisst das ganz genau. Wir machen natürlich weiter. Oh, Moment mal, was habe ich denn jetzt hier? Micha und die Inselfeger? Hä? Na gut, okay. Die wollen irgendwas von Howard Carpendale Medley machen.

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1: Tja, und hier haben wir den Howard Carpendale mal so richtig live, gell? Und das ist ein hammergeiles Ding, gell?
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1: Na, dann geht doch. Ach so, hieß der Titel, genau.
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0: Ich brauch euch nicht, ne? Nein, nein, Moment, Moment. Jetzt hätte ich nur eine kleine Bitte. Eine kleine Bitte. Moment, Moment, eine ganz leise. Ich hätte jetzt gerne nur die Männer, okay? Aber nicht alle Männer. Nicht alle Männer. Sondern nur die, die glauben, dass sie von ihren Frauen heute Abend mitgeschleppt sind, okay? Nur die Mitgeschleppten. Alle Freiwillige brauchen jetzt nicht zu singen. Nur die Mitgeschleppten, alright? Ihr weiß Bescheid. One, two, three, four. Aha. Und sie schweigen. Und da soll FC Köln Bundesligameister werden, bestimmt. Ja, Wahnsinn. Seid ihr wirklich von den Frauen gezwungen, mitzukommen heute Abend? Ja? Das tut mir wirklich leid, das ist schade. Aber wenn ihr so mitgeschleppt seid, wieso kennt ihr den Text? Ja? Ihr seid verziehen. Und jetzt alle die Rängen, okay? Nicht die Leute hier unten, sondern diese Rängen in dieser Höhe, okay? Two, three, four. Geh. Mhm.
1: Ich sage dir,
0: ah, das klingt so schön. Und sie schweigen. Der eine Herr ganz oben mit roter Krawatte, sie singen nicht. Fragen. Gibt es
1: Sachen?
0: Es kommt ein bisschen spät an, aber es klingt herrlich.
1: Ich weiß nur, irgendwie muss ich was kommen, wird ertragen.
0: Okay, machen wir das letzte Mal alle zusammen.

Ja, weiter geht's hier natürlich mit Pink Floyd, ein Live-Musikwunsch, den ich hier reinbekommen habe, und zwar mit dem Titel Wish You Were Here.

0: Ja, wie gesagt, Musikwünsche, die live kommen, erfülle ich natürlich sofort. Ansonsten ist das alles eure Wunschmusik, die bei mir derzeit immer mal so reinkommt, so nebenbei. Und die versuche ich dann natürlich immer meine Playlist einzufügen. Ich grüße natürlich erstmal recht herzlich alle neu zugeschalteten Hörer. Und wir machen hier weiter mit Skellyweg und Be Still.
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Ja, so ist es halt. Das reicht mir für... Das reicht für mehr als eine Nacht. So war es ja. Ja, genau so ist es. Und das hier von Andrea Jürgens. Ja, meine Musik reicht auch mehr als sonst was. Aber wie gesagt, 22 Uhr ist dann hier die Schicht im Schacht von meiner Seite her.

Oh, ups, die habe ich ja noch mal im Doppelpack hier drin, habe ich gerade gesehen. Oh, da war bestimmt noch ein Musikwunsch reingekommen. Ja, aber egal, spielen wir natürlich auch. Laut der Junge noch mal, wenn es morgen nicht mehr gibt.

die nächsten zwei Titel sind natürlich auch Musikwünsche von euch und die spiele ich natürlich selbstverständlich gerne. Die passen eigentlich auch ganz gut zusammen. Hier zum einen Pansy mit Flames of Love.

Und da passt doch dieser Musikwunsch genau rein. Und zwar Stefan Wackershausen und Alisa mit So nah am Feuer. Ja, vorher die Flamme der Liebe, jetzt zu nah am Feuer. Ja, was sollen wir davon halten?

hier geht's weiter mit Tina Rainport. Die wäre normalerweise dieses Jahr 80 Jahre alt geworden, hat es aber nur bis zum 23. Februar 24 geschafft. Ja, hier mit ihrem Titel Silver Bird ist sie natürlich groß rausgekommen, 1976.

Julian Werding. Bekannt geworden ist er natürlich mit dem Titel. Ja, auf jeden Fall hier Julian Werding mit Geh nicht in die Stadt. Ja, ich heute bestimmt nicht mehr, weil draußen ist dunkel und Bock habe ich dazu auch nicht mehr. Ach ja, jetzt fällt es mir gerade wieder ein, am Tag als Conny Kramer starb, das war der bekannteste Titel von ihr.

Tja, wie gesagt, in die Stadt gehen wir natürlich nicht. Die Bürgersteige sind hochgeklappt, aber wir können da hier weitermachen mit Ein Herz aus Glas, und zwar Blondie mit Harter Glas.

wieder was drin. Da, Mann, das waren noch Zeiten gewesen. Da sind wir noch auf den Knien rumgerockt. Und zwar bei Queen und We Will Rock You.

Ja, zweimal live gewünscht von unserem Bruchti. Natürlich mit ganz lieben Grüßen an alle Hörerinnen und Hörer, die hier in den Radios lauschen. Hier der zweite Wunsch, Queen mit I Wonder Brick Free.

und weil wir schon einmal in der Rockecke sind, da habe ich natürlich gleich noch hier Kiss, was auch natürlich ein Musikwunsch ist. Und da gehen natürlich auch ganz liebe Grüße an alle Hörerinnen und Hörer von Unbekannt. Ja, Kiss mit I Was Made for Loving You.

0: Schönen guten Morgen nach da draußen an alle. Hier ist die Totti Show am Morgen. Von 8 bis 10 war ja der Willi drauf auf Radio Mein Herz, Piratenteam Nordsee. Schönen guten Morgen an alle dennoch, und zwar an das Radio Clan, Hannis Musikworld, Radio White Dragon, Peters Musikdiener, Musikwelt Gießen und wie schon gesagt, Mein Herz Radio und Radio Wunderland. So, ich habe für euch Überdosis Glück mit der Gruppe Fuchs, und vorher kommt natürlich mein Intro.
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0: die Wanne ist voll.
1: Du spinnst doch!
2: Das Lied für unsere Hamburger Harvesterhuder Mönche. Das sind also Mönche, die mittlerweile bei uns eine eigene Fernsehlotterie haben. Mit dem Titel Ein Platz an der Nonne. Sie. Es behandelt eine Minderheit im Ausland. Und zwar die Einwohner Dänemarks, die immer mit dem Vorurteil behaftet sind, dass sie nicht immer ganz die Wahrheit sagen. Und das möchte ich mit diesem Lied hier widerlegen, denn die Dänen lügen nämlich überhaupt nicht. Und das möchte ich hier spielen mit einem Stück von Michael Bornholm, Dänen lügen nicht.

0: 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Hell, hell, hell, hell, hell. Was hast du dir eigentlich gedacht? 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Du hast gedacht, hell, hell, hell. Mit denen kannst du es ja machen, hä? Sind ja doch nur denen, hä? Du hast geglaubt, du gehörst zu denen, denen, denen alles durchgehen lassen, hä?
1: Nein, nein, mein Freund.
2: Ja, jetzt muss ich erstmal jemanden begrüßen im Hintergrund. Hallo, Jörg.
3: Moin, moin.
2: Ja, Jörg, was hatten wir denn gerade gespielt?
3: Ja, das war Hallervoll mit Die Wanne ist voll. Und dann Otto, denen lügen doch nicht.
2: Eben. Und was kommt nu?
3: Dein Lieblingssänger. Das ist deiner.
2: Elvis Presley mit Speedway, ein Take. Viel Spaß.
4: Production 1860, 2007, Take 4.
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0: Hits für Popsongs und natürlich ist, dass sie gar nicht mal so abweichen von den Erwachsenen. Natürlich die malaysischen Lieder natürlich kidsgerecht gemacht. Und daher, also, ne, genau, lasst euch überraschen, was da kommt. Und natürlich habe ich auch eine kleine Geschichte dazwischen, aber sonst gibt's Musik, Musik, Musik, ja, Party und Popsongs für Kinder. Ich sage mal, viel Spaß bei meiner Sendung, sag euch noch einen schönen Sonntag und wünsche euch viel Spaß. Natürlich stehen erst die ersten drei, und zwar Aqua mit Barbie Girl, dann Dicker Fate Santi mit Ice Ice Baby und Top Kids kommen mit 99 Luftballons.
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gut, geht's weiter mit guter Laune. Großstadtengel, gute Laune in Techno-Remix. Ja, auch nicht verkehrt. Dann DJ Redback Black mit Sarah Perse Ti Amo. Na, auch nicht schlecht. Und die Ärzte und Dicker kommen mit Konfetti dahinterher. Naja, was zu einer Party dazu gehört, oder? Ab geht's!

0: werdet ihr hören. Eure Wünsche, wir spielen.
1: Ey, das sind doch meine Kumpels, die Atzen. 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

und so eine Party macht natürlich auch Hunger. Und zwar, der Theo kommt mit den Bananenbrot. Theo, mach mir ein Bananenbrot. Ja, aber los, zack, zack. Danach Broie Bianco und Abruzzati Boys mit Bella Napoli. Ja, und dann kommt Caro Winter noch dahinter. Nein, es ist nicht Winter, sondern Sommer, und zwar mit dem blaues Känguru. Ja, und Volker Rosin kommt noch hinterher mit Party im Aquarium. Ja, warum nicht? Wäre doch mal was Schönes. Ja, ab geht's. Und alle tanzen.

Genau, alle mal richtig folgen. Wir tun was für die Gesundheit. Einmal links, einmal rechts und geradeaus. Oder wie war das? Ja, danach. Genau. Ilse Glück, Benny, Bianca Hill und Mike Sandys sagen die Kinder von Malle. Ja, schauen wir mal. Und Ronaldos, Annie Lux und Buddy kommen mit Major Tom hinterher. Und Tupflup bringen nochmal das Känguru hervor. Ja, viel Spaß bei euch und alle auf die Tanzfläche.

Hört schon, Fix, Felix, Harrer und DJ Housecat mit einer Insel mit zwei Bergen, genau. Danach ein bisschen Werbung und danach kommt die Eule mit der Popsong. Volker Rosin mit die Kuh Mathilde. Und Louis Fronzi und DJ Junkie kommen Despacito hinterher, genau.

Jetzt hier mit Real to Real und fehlt es mit Stuntman, mit I like to move it. Ja, und danach die Geschichte von Holly und Fiete. Ich heirate nie. Genau. Richtige Entscheidung. Danach Venga Boys mit We're Going to Ibiza und Michel Thilo mit I see OITPGO. Ja, ja.

0: Moin, beim Podcast Holly und Fiete. In dieser Folge 24 geht es um Ich heirate nie. Und wenn du Spaß verstehst, dann bist du hier genau richtig. Mein Name ist Fiete und der Onkel Holly, der Olli Grieskamp, ist natürlich auch wieder mit dabei. Jetzt viel Spaß bei dieser Episode.
1: So, Fiete, das war's mal wieder für heute. Das reicht erstmal. Wir machen jetzt wieder Schluss, ne? Übrigens, was ich noch sagen wollte, ich finde das eigentlich ganz gut, dass du dir das jetzt wieder anders überlegt hast, dass du jetzt weitermachen willst mit der Nachhilfe und vor allen Dingen, dass du weitermachen willst mit der Schule. Das finde ich richtig.
0: Ja, Gordi, habe ich mir nochmal anders überlegt. Aber ehrlicherweise muss ich zugeben, Mama und Papa haben ganz schön Druck ausgeübt. Meine Mama, was deine Schwester ist, die hat mir Prügel angedroht, wenn ich nicht weiter zur Schule gehe. Also so ganz uneigennützig war das nicht.
1: Ja, das kann ich mir so richtig vorstellen. Aber gut, Fiete, ist glaube ich auch richtig so. So, Fiete, du kannst dann jetzt nach Hause gehen.
0: Nee, Onkel Holly, ich muss dich doch was ganz, ganz Wichtiges fragen.
1: Oha, was kommt denn jetzt schon wieder?
0: Ja, nee, nix. Ich will nix geschenkt haben. Der E-Roller funktioniert noch ganz gut und der ist richtig klasse. Also, nee, ich will jetzt erstmal nix geschenkt haben. Aber ich habe noch eine ganz, ganz wichtige Frage. Hey,
1: na, jetzt bin ich aber gespannt.
0: Also, ich habe festgestellt, ich heirate nie. Weil das funktioniert doch sowieso alles nicht.
1: Wie kommst du denn jetzt darauf?
0: Oh, Mama, Papa, die sind immer nur am Motzen und die zoffen sich immer nur. Und dann hat der Alte neulich gesagt, also der Papa hat gesagt, ich hätte nie heiraten dürfen, so eine Drachen wie dich, den hab keiner verdient.
1: Oha, hat er deine Mutter wahrscheinlich gemeint, ne?
0: Ja klar, wen denn sonst? Die nennt er immer den Hausdrachen, aber das finde ich auch irgendwie nicht so richtig nett. Auf jeden Fall hat er gesagt, er hätte nie heiraten dürfen. Deswegen hab ich jetzt beschlossen, ich heirate nie.
1: Ja, okay, also bei mir läufst du da ja offene Türen ein, ne? Bin ja auch nicht verheiratet und ich fühle mich damit eigentlich auch ganz gut. Reicht ja, wenn ich deine Mutter als meine Schwester hab, ne? Also das reicht mir völlig.
0: Ja, ne? Die ist auch schon ganz schön heftig, ne? Da braucht man auch keine Ehefrau, ne? Die wäre wahrscheinlich nochmal das gleiche in Grün, ne?
1: Ja, das weiß ich nicht. Kann ich nicht beurteilen, aber du sagst ja, dein Vater, der hat jetzt auch schon die Schnauze ein bisschen voll oder wie sagt, die Schnute voll? Ne, die Schnauze voll trifft es wohl ziemlich.
0: Ja, kann man so sagen. Der hat gesagt, ne? So ein Hausdrachen braucht keiner. Also, nee, du, also, wenn ich das immer zu Hause so mitkriege und was ich so von meinen Schulfreundinnen und Freunden höre, die sagen das Gleiche. Also, da ist zu Hause auch immer, da hängt auch oft der Haussegen schief und dann wird auch nur gemotzt und du weißt schon. Und deswegen, nee, ich heirate nie.
1: Ach, weißt du, Fiete, ich muss dir ja mal ein Geständnis machen. Das ändert sich noch wieder, wenn du dann an das richtige Mädchen gerätst. Also, was du denn mal irgendwann deine Freundin nennst, dann überlegst du das vielleicht mit dem Heirat nochmal.
0: Nee, das überlege ich mir nicht. Ich will nicht heiraten. Die kann noch so gut aus. Die könnte mindestens so gut aussehen wie meine ehemalige Nachhilfelehrerin. Würde ich trotzdem nicht heiraten. Wobei, die hätte ich ja dann vielleicht doch geheiratet.
1: Ach nee, guck an. Also doch. Naja, ist ja auch egal. Jedenfalls, wir sprechen uns wieder, wenn

0: das denn noch was wird mit dem heiraten, ne?
1: Ja, okay. Also, ja, vielleicht ist das ja so. Aber okay, Onkel Holly, ich gehe jetzt erstmal dann nach Hause, ne? Bis morgen denn, Onkel Holly.
0: Ja, bis morgen, Fide, ne? Und grüß zu Hause bei dem Hausdrachen.
1: Ja, Onkel Holly, mach ich. Tschüss. Vielen Dank, dass du uns auch in dieser Folge wieder dein Ohr geschenkt hast. Lass uns doch gerne auch auf anderen Kanälen in Kontakt bleiben. Du findest uns zum Beispiel unter www.holly-fiete.de oder auf unserem YouTube-Kanal oder auf allen anderen Podcast-Programmen. Wir freuen uns, wenn du auch in der nächsten Folge wieder mit dabei bist. In Folge 25 heißt es dann Opa ist tot. Also bis dann. Tschüss sagen Fiete und der Olli Grießkram. Tschüss.
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geht's hier weiter mit Ina Colada und Tom Juno mit der Gummibärenband. Bande, meine Güte. Die Gummibärenbande, Mann. Und danach Vincent Weiss mit Feuerwerk. Ja. Und war Lexus und Ruby mit 36 Grad. Und auch die Luna haben wir dabei mit Vanos a la Playa.

gehört habt ihr bis jetzt Xma mit Herz an Herz. Dann, jetzt habt ihr gehört Rosé und Braunmax mit APT. Ja, und danach kommt Taylor Swift mit Shake It Off. Und danach, nein, ich muss noch was nachladen. Oh oh. Ja, dann mache ich das mal gleich. Und dann geht's weiter. Genau. Also, alle auf die Tanzfläche, bitteschön.

Und nun geht es hier weiter mit Lady Gaga mit Abracadabra. Ja, genau. Und dicker Fet-Elfi sagt, du gehörst dazu. Und dann geht es noch weiter mit Dara René mit Glitter Glide. Und Giraffenaffen und Moose-T mit Ich klickere. Ja, passiert mir auch manchmal.

Ihr hört schon, Defodil mit, also Windmal, mit Pink Pony Club. Danach kommt Crow mit Eimer um die Welt. Und danach melde ich mich auch schon wieder mit meinem Outro. Ja, so schnell gehen 2 Stunden vorbei.

0: schon sind die 2 Stunden auch schon wieder rum. Ja, eine etwas andere Kindersendung. Mal Popsongs und a Party. Für Kinder? Ja, genau. Mal gucken, was wir nächste Woche machen. Mal wieder normale Kindermucke. Ja, lasst euch überraschen. Immer was Neues dazu. Ich bedanke mich fürs Zuhören, fürs Mitmachen, wie auch immer. Genau, hier bei Soundhouse und Teddybär, Radio Teddybär, ist dann erstmal der Auto-DJ dran und ab 19 Uhr unser Jean. Ja, und bei Radio Clan ist dann auf jeden Fall erstmal der Michael Kurtner dran, danach der Auto, die Erna, genau. Und dann heute Abend ab 20 Uhr Wiener Mädel und natürlich um
1: Astropop Funky.
0: Funky.
1: Natürlich
0: dann ab 22 Uhr. Also bei Radio Klang geht's auch noch super, super, super Partys. Party, genau. Ja, ich sag mal danke, danke, danke, danke und ja. Viel, einen schönen Sonntag noch.

Einen wunderschönen guten Tag allerseits. Einen schönen Sonntag wünsche ich euch. Ja, irgendwie ein bisschen verregnet oder naja, so mittelmäßig, ne? Genau. Es ist wieder Zeit. Kindermucke mit Honey. Genau. Ja, ich habe euch eine Menge Kindermusik mitgebracht und natürlich auch eine Geschichte von Holly und Fiete. Dazu kommen wir aber später. Erstmal fangen wir natürlich an mit der Kindermucke. Und zwar Phil for Kids mit Jetzt geht's los. Dann Anne und die Ministars mit Dschungelkonzert. Der Vater Abraham fragt, oder der Schlumpf fragt den Vater Abraham, was wird sein, fragt der Schlumpf. Willow und Eva Page fehlt Anna von, genau, Hör auf dein Herz, das ist von der magischen Tiere, genau, von dem Film. Ja, dann wünsche ich euch viel Spaß beim Zuhören und genau. Lasst euch berieseln von der Kindermusik.

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weiter geht's dann hier mit Tom Lehel mit Balla Balla. Danach Schwangebob Schwankopf, ein Stern, der Badehose trägt. Dann kommt die kleine Wilma mit Kleine Bingo. Und die Zwillis, gehört das mir oder dir? Ja, bei Zwillingen ist das dann schon mal so eine Sache, ne? Genau. Und danach gibt's noch die Minions mit Bananen.

schon, die Schlümpfe, bleibt bei mir. Ja, danach Alarm, Tanzalarm-Cat mit eine kleine Flie-Fla-Flunkerei. Und dann habe ich natürlich, was auch nicht fehlen darf in der Kindersendung, Simone Sommerland und die Kita Frische. Ich habe einen kleinen Papagei. Ei, ei. Ja, genau. Viel Spaß bei meiner Sendung. Genau. Und ja, euch einen schönen Sonntag.

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das war Willy Assor mit Eule, Eulalia. Da, nun hört ihr Wilma mit Tulpen aus Amsterdam. Danach die Zwillis, zusammen sind wir stark. Genau. Und nach Zwillis kommt Schlagerkids mit Alt wie ein Baum. Ja, so lange möchte man werden. Und Rolf Zuckowski sagt, du da. Im Radio, genau. Hallo, ihr da draußen. Genau. Viel Spaß bei meiner Sendung.

Tschüss sagen wir noch lange nicht und es geht dann hier weiter mit, und zwar die Schlümpfe mit Mamma Mia und Reinhard Horn mit Das Schiffchen. Sommer, Sommerland und Kassenglück und die Kitas, Frösche mit Ich bin der Erdbeereisbär. Auch nicht schlecht. Und Piet Rakete kommt mit Kroko, Koko, Bruchpilot. Genau. Viel Spaß bei meiner Sendung.

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1: Und ihr habt gehört, Volker Rosin mit den Elefanten-Sommerhit. Ja, und danach, jetzt hört ihr Nielsen mit Freizeitpark. Das ist doch jetzt auch was Schönes. So langsam kommt die Zeit wieder, genau, wo man im Freizeitpark gehen kann. Oder Flohmärkte oder. Ach, das gibt so viele Möglichkeiten. Der Sommer, der Frühling und der Sommer, da bringen immer sehr schöne Ausflüge, die man machen kann. Ja, und danach Wilma mit Zauberfee. Und die Zwillis noch hinterher. Da sprach der alte Häuptling der Indianer. Genau, viel Spaß bei

kurz gesagt, nach die Zwillis kommt dann der Holly und der Pfiete mit Patenonkeltag. Genau. Ich wünsche euch viel Spaß bei meiner Sendung.

Moin, herzlich willkommen zum Podcast Holly und Fiete. In dieser Folge 11 geht es um Partneronkeltag. Wenn du Schwarz verstehst, dann bist du hier genau richtig. Mein Name ist Fiete und der Onkel Holly ist auch dabei. Und jetzt viel Spaß bei dieser Episode. Bis gleich. Tschüss.

0: Fide,
1: du schon wieder.
0: Was ist denn jetzt schon wieder?
2: Hallo Onkel Holly, wieso sagst du eigentlich immer, was ist denn jetzt schon wieder? Ich komm doch aber gerne zu dir.
0: Ja, das sagst du jedes Mal. Und dann gehst du mir wieder fürchterlich auf den Keks.
2: Onkel Holly, das musst du aber nicht sagen. Das ist gar nicht schön. Ich wollte dich doch mal was ganz, ganz Wichtiges fragen.
0: Na, was willst du mich denn jetzt schon wieder so Wichtiges fragen?
2: Du, Onkel Holly, gibt das eigentlich einen Patenonkeltag?
0: Einen Patenonkeltag? Ich kenne einen Muttertag oder einen Vatertag. Aber Patenonkeltag habe ich noch nicht gehört.
2: Nö, ist mir gerade so eingefallen, wie ich zu Hause war. Und dann habe ich Papa gefragt. Und er hat nur gebrummt und hat gesagt, es redet seine Mutter. Und die hat dann gesagt, frag doch deinen Onkel Holly. Den fragst du doch sonst auch immer alles.
0: Ja, das stimmt natürlich. Ja, und was ist jetzt genau die Frage? Also ich kenne keinen Patenonkeltag.
2: Okay. Es gibt auch einen Muttertag und einen Vatertag, ne? Gibt's eigentlich auch einen Opa-Tag und einen Oma-Tag?
0: Nee. Also Muttertag und Oma-Tag ist dasselbe, denn deine Oma ist die Mutter von deinem Vater, beziehungsweise die andere Oma ist die Mutter von deiner Mutter. Also ist das auch ihr Tag, der Muttertag. Und beim Vatertag ist das genau das Gleiche.
2: Nö. Das glaube ich, habe ich. Man hat den gleichen Tag wie Mama und Opa hat den gleichen Tag wie Papa. Wie geht das denn? Das verstehe ich nicht.
0: Also nochmal. Vatertag ist für den Papa, ne? Und der Papa von deinem Vater ist dein Opa. Und der hat dann auch Vatertag. Wenn dein Papa den Vatertag hat, dann ist auch Opa-Tag.
2: Okay. Ist aber ganz schön kompliziert, ne? Und wie ist das noch jetzt mit der Mama?
0: Ja, das ist genau das Gleiche. Wenn Muttertag ist, dann ist auch der Tag von deiner Oma. Denn die ist ja die Mutter von deinem Vater, beziehungsweise deine andere Oma ist die Mutter von deiner Mama. Hast du das jetzt verstanden?
2: Nö, macht aber nichts. Aber wieso gibt's dir jetzt keinen Patenonkeltag?
0: Warum willst du denn einen Patenonkeltag haben? Was bringt dir das denn?
2: Ja, dann könnte ich mit meinem Patenonkel, du ja bist, was unternehmen. Und dann würden wir zusammen den Patenonkeltag feiern. So im Heidepark oder im Hansaland oder auf dem Dom. Je nachdem, wann der Patenonkeltag ist.
0: Aha, so wird also ein Schuh draus. Das heißt, du möchtest davon was haben, wenn ich Patenonkeltag habe.
2: Ja, so kann man das sehen. Also wäre ja toll, wenn dann so ein Patenonkeltag zusammenfallen würde mit einem Besuch im Heidepark oder im Hansaland oder auf dem Dom, ne? Das wäre ja richtig toll, denn dann hätte ich auch was davon.
0: Ja, habe ich mir schon gedacht. Also du wünschst dir einen Patenonkeltag, damit du Spaß hast.
2: Ja, oder so, ne? Also ja, kann man so sagen. Ich meine, ich würde dir ja auch was schenken.
0: Was? Du würdest mir auch was schenken? Wie meinst du das? Du würdest mir was schenken?
2: Ja, ich würde dir was schenken.
0: Was würdest du mir denn schenken?
2: Meine Zeit. Ich würde dir meine Zeit schenken, weil dann hast du Spaß, wenn du mit deinem Neffen Fide zusammen bist.
0: Ja, das ist ganz toll, viel Zeit. Und da hätte ich ja unheimlich viel Spaß, wenn ich mit meinem Neffen Fide die Zeit verbringen würde. Ja, ganz, ganz toll.
2: Wieso? Wird dir das nicht gefallen? Du darfst dann Zeit mit deinem Lieblingsneffen verbringen.
0: Ey, Fide, ich habe nur den einen. Und der geht mir ganz fürchterlich auf die Nerven. Heute auch schon wieder.
2: Nö, das musst du jetzt nicht sagen. Das tut mich auch weh. Ich will doch nur mit dir Spaß haben. Und dafür brauchen wir einen Patenonkeltag. Wann verstehst du das denn endlich?
0: Ja, ich habe das schon verstanden. Aber wenn es nach dir geht, gibst du ihn jede Woche oder mindestens einmal im Monat.
2: Ja, kann auch öfter sein. Ist egal. Kann auch jede Woche zweimal sein oder zweimal im Monat. Das ist mir eigentlich völlig wurscht. Hauptsache, es gibt einen Patenonkeltag.
0: Ja. Fide, nein, den gibt's nicht und den wird's nie geben. Und wenn es nach mir geht, sowieso nicht.
2: Ja, das habe ich schon befürchtet, dass du das sagen würdest. Meine Mama, was deine Schwester ist, ne? Die hat das Gleiche gesagt. Die hat auch gesagt, wenn du deinen Onkel fragst, ob er einen Patenonkeltag haben will, dann sagt er garantiert sofort nein, auf keinen Fall.
0: Ja, deine Mutter, was meine Schwester ist, die kennt mich ziemlich gut. Und deswegen weiß sie natürlich auch, dass ich auf so einen Patenonkeltag ganz gut verzichte.
2: Onkel Holly, ich habe eine Idee. Ich schlage dir jetzt einen Kompromiss vor. Was hältst du davon, wenn ich dich einlade?
0: Was willst du? Du willst mich einladen? Wie soll das denn aus?
2: Ich lade dich zum Kaffee trinken ein und anschließend gehen wir beide dann zusammen auf den Dom und da lädst du mich dann zum Patenonkeltag ein.
0: Aha, das heißt, der Patenonkeltag findet einmal im Jahr statt, wenn Dom ist. Nämlich dann lädst du mich zum Kaffee trinken ein und anschließend bezahle ich deinen Dombesuch.
2: Ja, oder so ähnlich. Das können wir aber auch ruhig zweimal im Jahr machen. Sommerdom und Winterdom ist ja zweimal im Jahr. Da können wir zweimal im Jahr einen Patenonkeltag machen.
0: Ja, so weit kommt das noch. Ich bezahle zweimal im Jahr deinen Dombesuch. Das letzte Mal kann ich mich noch gut daran erinnern. Der hat mich 100 Euro gekostet. So oft wie du Karussell fahren wolltest und Achterbahn und dann wolltest du auch noch Currywurst essen und Liebesapfel und dann, was du alles gefordert hast. Du bist ja wie so ein Scheunendrescher.
2: Naja, ich bin ja immerhin erst 7. Da muss man noch viel essen, damit man wächst. Ne? Ich bin ja schließlich im Wachstum. Und außerdem macht das Karussellfahren hat dir schließlich auch Spaß gemacht. Nur in der Achterbahn. Da ist dir ja schlecht geworden. Weiß ich zwar gar nicht warum, aber naja, okay, musst du ja das nächste Mal nicht mitfahren. Ich kann ja dann auch alleine fahren.
0: Nee, Fide. Das mit dem Patenonkeltag, das glaube ich, das lassen wir mehr. Das ist eine teure Angelegenheit. Nicht für dich, aber für mich.
2: Naja, Onkel Holly, denk da mal nochmal drüber nach und dann frage ich dich ich das noch die nächsten Tage nochmal mit dem Patenonkel. Ich finde das immer noch eine gute Idee.
0: Ja, das habe ich mir schon gedacht, dass du das eine gute Idee findest. Schönen Gruß an deine Eltern. Danke für den Hinweis auf den Patenonkel da.
2: Weißt du, deine Schwester kennt dich gut. Die hat gesagt, dass du dann sagst, dass du grüßen sollst und so weiter, weil du dann wegen dem Patenonkel da und dass du das da nicht so eine tolle Idee findest. Das hat deine Schwester schon herausgefunden. Die ist ganz schön clever, deine Schwester.
0: Ja, die ist ganz schön clever. Ja, dann grüß mal zu Hause, Fide. Vielen Dank, dass du uns auch in dieser Folge wieder dein Ohr geschenkt hast. Lass uns doch gerne auch auf anderen Kanälen in Kontakt bleiben. Du findest uns zum Beispiel unter www.polly-fiedel.de.
2: Wir freuen uns, wenn du auch in der nächsten Folge wieder mit dabei bist. In der Folge 12 heißt es dann, ich hätte gern einen Bruder. Tschüss, bis zum nächsten Mal, sagen der Fiedel und sein Onkel Polly. Tschüss.

Also der Vierte kommt ja schon auf gute Ideen, oder? Was meint ihr? Wäre ja mal eine Idee, ne? Euren Patenonkel oder Patentante eben halt das mal zu fragen. Ja, weiter geht's jetzt hier mit Willy Astor. Gib niemals auf. Danach die Schlümpfe mit Prinzessin. Und Rolf Zuckowski kommt und seine Freunde kommen mit Hallo Mama, hallo Papa.

Und ihr hört schon, Schlagerkids mit Regenbogenfarben. Ja, und danach geht's dann weiter mit Reinhard Horn auf bunten Erdball. Und dann kommt noch Piet Rakete, das Tal der großen Kleinen.

Reisen hört ihr jetzt mit allerbesten Freunde. Ja, die habt ihr bestimmt auch da draußen, nicht wahr? Und dann geht's weiter danach mit Schnabi, Schnabel und die Kinderliedergang mit Die Katze tanzt allein. Der Dam, Dam, Dam, Dam, Dam. Nein. Und danach die Minions und The Black Eyed Peas mit I Got a Feeling. Und danach kommt noch Clarissa mit Papa gibt mir einen Bussi. Ja, und danach melde ich mich natürlich wieder.

0: für euch Jägermeister DJ Alex und Matti Valentino mit auf dem Berg.
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0: Und Turbo Christian mit Judas.

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1: Hiernach habe ich dann für euch Marco Schuldmaker mit Engel Bewahrer, Alfred Haberl mit Leichtes Leben und Caroline und DJ Aaron mit Male Ladies.

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Ja, hiernach habe ich dann für euch Julian Sommer mit SOS, DJ Bonse und die Flippers mit Saint-Tropez und Bierkapitän Carolina und DJ Aaron mit Aladdin.

0: Nicht schlecht.
1: Oh, da sind sie ja endlich. Es müssen alle Fenster geputzt werden, von innen und außen. Ich bin jetzt erstmal 2 Tage weg. Ich habe auch keine Zeit, mein Flieger geht jetzt.
2: 2 Tage sind sie weg?
1: Ich bin in 2 Tagen wieder da. Legen Sie den Schlüssel auf die Treppe, ja? Tschö.
2: Das mache ich gerne. Ciao.

Als nächstes habe ich dann für euch Alex Engel mit einem großen Marianne Rosenberg, ich bin wie du, und Markus Becker mit Das rote Pferd.

Nächstes habe ich dann für euch Athena mit Zorba, Benji, DJ Biene und Mr. Kümmerling mit Wir saufen wieder Kümmerling und Barry Fest und Hack ob de Tag mit Vamos a la Playa.

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Ja, als nächstes habe ich dann für euch Bombi mit Omendi, Brings mit Kölsche Jung und Volker Rosin und Spektakel mit Mama Lauda.

Ja, jetzt habe ich dann für euch Wesley Bronkhorst mit Amalia, Sware Jungens mit Jodeljump und DJ Ötzi und Nick P mit Ein Stern.

zeige ich euch Dorfrocker mit Gisela, Druckluft und Nancy Frank mit Karnevalsmaus und Guru Josh Project mit Infinity.

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0: Ja, ihr hört gerade Hannes mit Bodensee, danach Höhner mit Prinzessin
1: und
0: Kasamandel-Duo und DJ Mox mit Schneejuche.

Abschluss habe ich dann für euch Lorenz Büffel mit Schifuan, Micky Krause und Julian Sommer mit Handwerker und Mountain Crew mit Octopus.

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Ja, ein herzlich willkommen hier in Sandys Musikwelt. Geht raus an Mrs. Prinzessin und an Mr. Fire Devil. Schön, dass ihr da seid. Live on air, euer Demon King. Als nächstes habe ich dann für euch Nora Loob mit Oben in den Bergen, Octavian und Chris Avedon mit Auf uns und Paul Macke, Kati Zucker und Lucky Lux mit Whiskey auf Eis.

Ja, als nächstes habe ich dann für euch Peter Wackel und DJ Chris Tuxi mit Joanna. Schürze und der Party Crasher mit Schaukelpferd und Strandrocker mit Lotusblume.

Als nächstes habe ich dann für euch Strandrocker mit Lotusblume, Jürgen von der Lippe und Micha von der Rampe mit Guten Morgen, liebe Sorgen und Lorenz, Büffel und Knossi mit Midnight Lady, mein Lieblingslied. Grins, grins.

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3: Hallo und herzlich willkommen zur 151. Ausgabe von Ted's Tanztee. Die heutige Sendung beginnt der große Silvio Francesco. Er war der Bruder von Caterina Valente und hat mit ihr viel Duettplatten aufgenommen. Aber er hat auch Soloplatten gemacht. 1958 sang er Bella Nicoletta aus Sorrent.

Das waren die Gloria Sisters. Es war ein weibliches Trio aus Wien in Österreich und 1954 sangen sie rund um die große Liebe. Und wir kommen wieder zu den Schlagerfestspielen, wieder zum Jahr 1961. Die Titel dieser Veranstaltung wurden auf eine Reihe von Singles veröffentlicht, die dann an die Jurymitglieder verteilt wurden. Von einer dieser Singles hören wir den folgenden Beitrag. Der Interpret ist leider nicht angegeben. Der Titel heißt Eine Melodie und welchen Platz dieser Titel belegte, ist leider auch

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1: Bei A Car hieß dieser Titel im Original. Wir hörten deutsche Version Lass sein, gesungen von Billy Sanders und er wurde begleitet von dem Paul Kuhn Ensemble. Die Kolibris waren eine Zusammensetzung aus dem Lukas-Quartett und aus dem Comedian-Quartett. Wir hören von ihnen eine Aufnahme von 1962, Blue Baby.

Das war der große Vico Toriani. 1962 erreichte er mit seiner Renata Platz 21 in den deutschen Charts. Und es folgt Gene Pitney mit einer Aufnahme von 1965. Looking Through the Eyes of Love konnte in den amerikanischen Charts Platz 28 belegen.

Das waren natürlich die Beatles. Wir hörten sie mit einer Aufnahme aus ihrem Album With the Beatles, Devil in Her Heart. Geschrieben wurde das Ganze von Richard Rapkin und es sang George Harrison. Und es folgt Dion DiMucci mit einer Aufnahme von 1962. Wir hörten bereits in einer der letzten Sendungen Little Diana und heute hören wir die B-Seite, Lost for Sure.

Auch diese Stimme kann man leicht wiedererkennen. Das war Buddy Holly. 1959 erreichte er Platz 13 in den amerikanischen Charts mit seinem Titel It Doesn't Matter Anymore. Und wir kommen zum Nachzieher dieser Ausgabe. Die Beat Kings sangen auf dem Billiglabel Tempo ihre Version von Penny Lane. Das Original stammt natürlich von den Beatles.

Das war der nächste Beitrag zu unserer Reihe der frühen deutschen Nummer 1 Hits. Horst Winter und das Gähler Quintett erreichten 1952 Platz 1 in den deutschen Charts mit »Dreh dich noch einmal um«. Und wir kommen nach Frankreich. 1969 spielte die Gruppe Les New Stars den Titel »Francine« ein.

Das war Harry Glück mit seiner Aufnahme Du bist Sonnenschein. Es war eine Coverversion. Die Originalversion hieß Baby Blue und stammte von den Echos. In den 60er Jahren war die Hitparade von Radio Luxemburg für die Hörer sehr wichtig. Und die hatte natürlich auch eine Erkennungsmelodie. Wir hören sie jetzt gespielt von Max Greger in einer Aufnahme von 1960.

Diese Band stammte aus Berlin. Sie nannte sich The Rolics und sie spielten den Chuck Berry-Titel Sweet Little Rock'n'Roller. Und es folgt eine meiner Allzeit-Lieblingsaufnahmen. Jimmy Rogers sang 1957 Kisses Sweeter Than Wine und erreichte damit Platz 3 in den US-Charts.

Das war Chuck Willis mit seinem Titel CC Rider. 1957 konnte er damit Platz 12 in den US-Charts erreichen. Den Abschluss machte heute die Dell Vikings mit ihrem Titel Whispering Bells.

0: Hallihallo und herzlich willkommen zurück zum Hit Countdown. Hier ist immer noch die Chartshow mit den Hits aus der Vergangenheit der bayerischen Singlecharts. Wir befinden uns im Jahr 2007 heute. Und wir haben schon die Plätze 30 bis 16 gehört. Die Top 15 gibt es jetzt in der zweiten Stunde. Und wir legen sofort los mit unserem riesen Hit-Countdown und Justin Timberlake. What goes around, comes around. Ja, was rund geht, geht rund, sozusagen. Höchste Chartplatzierung, die 15 Wochen lang in den Top 10, die 15 des Jahres. James Blunt dann mit 1973 auf der 14. Timbaland, dann mit Nelly Furtado und Justin Timberlake. Was für ein Dreiergespann, drei super Weltstars. Give It To Me, 12 Wochen lang in den Top 10. Höchste Chartplatzierung, die 3, im Endeffekt die 13. Mika dann zum zweiten Mal, vorhin schon gehört, in der ersten Stunde mit Relax, Take It Easy, jetzt mit Grace Kelly. 9 Wochen in den Top 10. Höchste Chartplatzierung, die 2 auf der 11. Und Sunrise Avenue, Fairytale Gone Bad, das ist der letzte Song in dieser Runde, den wir hören werden. 9 Wochen lang in den Top 10, höchste Chartplatzierung, die 5, kurz vor der Top 10, bleibt er stehen. Und dann gibt's gleich eben die Top 10 des Jahres 2007. Viel Spaß auch in dieser zweiten Stunde wünsche ich. Und mit ich meine ich mich, Michael Klein-Lutmar.
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0: Was für ein Beginn in diese zweite Stunde hinein. Gerade gehört Sunrise Avenue und Fairy Tale Gone Bad. Sind wir in den Top 10 angelangt und gehen jetzt sofort hoch. Bis auf Platz Nummer 2, bleiben also kurz vor der 1 stehen. Es gibt einen riesen Hit-Marathon. Hier ist der Hit-Countdown mit den bayerischen Singlecharts. Die 10, Buzz Hunter und Boten Anna. 4 Wochen in den Top 10 zwar nur, auch nur eine Nummer 9 gewesen, dafür viele Wochen in den Charts generell. Na klar, das war der Festivalsommer sozusagen. Marquez dann auf der 9, Sommermjucke, Vayamos Compañeros. Sein Hit bis auf Platz 2 ging er hoch in die Charts. Auf der 8 dann Nelly Furtado featuring Rhea. Wir hören sie schon wieder, aber nicht zum letzten Mal. All good things come to an end. Auf der 8. 15 Wochen allein in den Top 10. Na, dass das nicht für Platz Nummer 1 reichte, ihr werdet nachher erfahren, warum. Timbaland dann schon wieder, featuring Carrie Hilson und D.O.E. The Way I Are. Das ist schon ein Zungenbrecher. The Way I Are. Ja, wunderbar. Höchste Chartplatzierung, die 7. Im Endeffekt auch die 7. Rihanna dann mit Jay-Z, Umbrella. Auch so ein Hit, der heute noch gerne gehört wird. Natürlich eine Nummer 1 gewesen. 13 Wochen lang in den Top 10. Im Endeffekt die Position Nummer 6. Ich und ich dann, was für ein geniales Duo. Vom selben Stern Adel Tawil und Annette Humpe. 14 Wochen in den Top 10. Höchste Chartplatzierung, die 3. Die 5 im Endeffekt. Nelly Furtado, da kommt sie dann schon wieder, Say It Right, 16 Wochen in den Top 10, die 4 im Endeffekt. Dann gehen wir hoch auf die Treppchenpositionen, Bronze an Pink, Dear Mr. President, Schmusi Musi von Pink auf der 3. Und dann die 2 mit Villevallo und Natalie Avalon, Summer Wine, den gab es dann in vielen, vielen Versionen. Sie machten auch eine Villevallo und Natalie Avalon. Ja, und wer steht dann gleich auf der 1? Wird gleich verraten nach den Plätzen 2 bis 10.
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0: Summer Wine. Die deutsche Version kam später von Nick P. und Claudia Jung, nur so am Rande. Aber viele haben diesen Titel aufgenommen, diese auch sehr erfolgreich. Wille Wallo und Natalia Avalon, Summer Wine auf der 2. Damit fehlt nur noch Platz Nummer 1 des Jahres 2007 der bayerischen Singlecharts. Auch deutschlandweit stand der Titel ganz oben. Warum? Weil er so viele Wochen in den Charts war. Allein in Bayern, in den Top 10, jetzt haltet euch fest, weil ich habe gesagt, 15 Wochen war Nelly Furtado in den Top 10, Summer Wine 18 Wochen, Nelly Furtado mit Say It Right 16 Wochen, ja, und dieser Song sage und schreibe 46 Wochen allein nur in den Top 10, noch viele Wochen mehr in den Charts. Mega-Hit. DJ Ötzi und Nick P., die Nummer 1 in Bayern 2007 und auch in Deutschland. Ein Stern, der deinen Namen trägt. Das war der Hit-Countdown für heute. Michael Klein-Luttmer sagt Tschüssikowski.
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0: ist der Sommer 2026. Zugegeben, der Frühsommer. Kalendarisch beginnt der Sommer erst am 21. Juni, exakt um 10.24 Uhr. Dann gibt es keine Ausreden mehr. Im Übrigen, der 21. Juni ist gleichzeitig der längste Tag des Jahres. Und bis dahin gilt:
1: Verbreitet muss mit Schneeglätte oder Regen gerechnet werden.
2: Die Ansage erfolgte ohne Gewähr.
3: Wir

Italienische Momente in deiner Lifetime. Heute am 14. Juni erst Eros Ramazzotti und dann die 1975 in Genua gegründete Band Mattia Bazar. In Italien unzählige Hits, bei uns nur den einen, Ti Sento. 1985 war das. Depeche Mode, die waren in den 1980ern schon groß, sie sind es immer noch, auch wenn die Band eigentlich nur noch ein Duo ist. Keyboarder Andy Fletcher, er verstarb vor 4 Jahren. Depeche Mode, immer noch mehr als aktiv, zurzeit in Pause. Dave Gahan und Martin Gore, sie haben auch im Jahr 2026 eine riesen Fanbase. Mitgebracht habe ich dir heute Free Love, die 3. Single-Auskopplung aus ihrem Album Exciter. Für Dave Gahan ist Free Love der beste Song, so sagt er selbst, den er seit Condemnation gesungen hat. Hier sind sie, Depeche Mode, Free Love.

Lunchtime am Sonntagabend, so lässt es sich gut aushalten. Manchmal reicht bekanntlich nur ein einziger Song, um dich sofort zurück in die frühen 90er zu katapultieren. Und genau so ein Titel ist jetzt am Start. Rush Rush von Paula Abdul. Die Frau kann tanzen, singen, choreografieren und ganz nebenbei die Charts erobern. Man denke nur an Straight Up oder aber Opposites Attract. Während viele sie als Powerfrau mit schnellen Beats kannten, zeigte sie mit Rush Rush 1991 eine vollkommen andere Seite, gefühlvoll romantisch und mit einem Musikvideo, in dem Keanu Reeves mitspielt. Hier gibt es nur die Musik. Wir machen schließlich Radio. Hier ist sie, Paula Abdul mit Rush.

Rod Stewart und davor Genesis. Die Wahrheit kann bekanntlich oft ziemlich langweilig sein, also gibt es immer wieder Zeitgenossen, die die große Wahrheit, die die echte Wahrheit herausgefunden haben wollen, dass es Bielefeld in Wahrheit gar nicht gibt. Das ist bekannt, dass Michael Jackson nicht tot ist, sondern jüngst busfahrend gesichtet wurde ebenso. Und nun die allerneueste Weltverschwörung. Shakira, die hat ein Double, die tritt gar nicht selbst auf. Shakira bei der WM-Eröffnung, sie sah anders aus, dunkle Sonnenbrille, leuchtendes Outfit, das kann doch nicht echt sein. Die echte Shakira, sie sitzt vermutlich in einem geheimen Popstar-Schutzprogramm. Dort sitzen seit vielen Jahrzehnten bereits Elvis und Paul McCartney. Hier ist Shakira, die echte, in deiner Lifetime.

die echte Shakira. Gleich eine weitere Stunde Love Time mit den üblichen Zutaten, feinste Musik und in gewohnter Weise in Stunde 2 mit deinem Horoskop. Bis gleich.

0: Das ist der Sommer 2026. Zugegeben, der Frühsommer. Kalendarisch beginnt der Sommer erst am 21. Juni, exakt um 10.24 Uhr. Dann gibt es keine Ausreden mehr. Im Übrigen, der 21. Juni ist gleichzeitig der längste Tag des Jahres. Und bis dahin gilt:
1: Verbreitet muss mit Schneeglätte oder Regen gerechnet werden.
2: Die Ansage erfolgte ohne Gewähr.
3: Wir

Italienische Momente in deiner Lifetime. Heute am 14. Juni erst Eros Ramazzotti und dann die 1975 in Genua gegründete Band Mattia Bazar. In Italien unzählige Hits, bei uns nur den einen, Ti Sento. 1985 war das. Depeche Mode, die waren in den 1980ern schon groß, sie sind es immer noch, auch wenn die Band eigentlich nur noch ein Duo ist. Keyboarder Andy Fletcher, er verstarb vor 4 Jahren. Depeche Mode immer noch mehr als aktiv, zurzeit in Pause. Dave Gahan und Martin Gore, sie haben auch im Jahr 2026 eine riesen Fanbase. Mitgebracht habe ich dir heute Free Love, die 3. Single-Auskopplung aus ihrem Album Exciter. Für Dave Gahan ist Free Love der beste Song, so sagt er selbst, den er seit Condemnation gesungen hat. Hier sind sie, Depeche Mode, Free Love.

Pforzheim am Sonntagabend, so lässt es sich gut aushalten. Manchmal reicht bekanntlich nur ein einziger Song, um dich sofort zurück in die frühen 90er zu katapultieren. Und genau so ein Titel ist jetzt am Start. Rush Rush von Paula Abdul. Die Frau kann tanzen, singen, choreografieren und ganz nebenbei die Charts erobern. Man denke nur an Straight Up oder aber Opposites Attract. Während viele sie als Powerfrau mit schnellen Beats kannten, zeigte sie mit Rush Rush 1991 eine vollkommen andere Seite, gefühlvoll romantisch und mit einem Musikvideo, in dem Keanu Reeves mitspielt. Hier gibt es nur die Musik, wir machen schließlich Radio. Hier ist sie, Paula Abdul mit Rush.

Rod Stewart und davor Genesis. Die Wahrheit kann bekanntlich oft ziemlich langweilig sein. Also gibt es immer wieder Zeitgenossen, die die große Wahrheit, die echte Wahrheit herausgefunden haben wollen. Dass es Bielefeld in Wahrheit gar nicht gibt, das ist bekannt. Dass Michael Jackson nicht tot ist, sondern jüngst busfahrend gesichtet wurde ebenso. Und nun die allerneueste Weltverschwörung. Shakira, die hat ein Double. Die tritt gar nicht selbst auf. Shakira bei der WM-Öffnung, sie sah anders aus. Dunkle Sonnenbrille, leuchtendes Outfit, das kann doch nicht echt sein. Die echte Shakira, sie sitzt vermutlich in einem geheimen Popstar-Schutzprogramm. Dort sitzen seit vielen Jahrzehnten bereits Elvis und Paul McCartney. Hier ist Shakira, die echte, in deiner Lifetime.

Die echte Shakira. Gleich eine weitere Stunde Love Time mit den üblichen Zutaten, feinste Musik und in gewohnter Weise in Stunde 2 mit deinem Horoskop. Bis gleich.

0: war Matti Valentino und Casa Mandel Duo mit Liesel Dradi. Naja, hat sie sich genug gedreht? Da machen wir weiter mit Nathan Evans and the Saint Finks Band. Und im Titel Home, ja auch wieder ein Fußballlied, zum World Cup 2026. Danach Naked mit Looking for Something und Paris Sophie mit oder so ähnlich.
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1: Unfälle mit E-Scootern sind laut Statistik ein wachsendes Problem im Verkehr. Die Bundesregierung hat deshalb im März 2026 einen Gesetzentwurf zur Verschärfung der Haftung in den Bundestag eingebracht. Geschädigte sollen es zukünftig leichter haben, Schadenersatz zu erhalten. Der Automobilclub von Deutschland, AVD, sieht die Maßnahme als Erleichterung für die Durchsetzung von Entschädigungen für betroffene Verkehrsteilnehmer. Die gesetzliche Vorgabe soll für Halter von E-Scootern und anderen Elektrokleinstfahrzeugen wie Segways oder selbst balancierende Gefährte gelten. Sie alle sollen künftig der sogenannten Gefährdungshaftung unterliegen. In Anspruch genommen werden können Halter solcher Fahrzeuge dann unabhängig davon, ob sie ein Verschulden trifft oder nicht. Das Vorhaben ist mit den stetig steigenden Unfallzahlen durch E-Scooter, darunter auch Todesopfer, begründet. Die registrierten Unfälle stiegen von weniger als 6.000 im Jahr 2020 auf über 12.000 im Jahr 2024. Fast die Hälfte der Beteiligten ist dabei jünger als 25 Jahre. Auffällig ist zudem der Anstieg von Unfällen, bei denen Dritte geschädigt werden. Die 5.000 von Versicherern regulierten Schadenfälle im Jahr 2023 standen zu 40% im Zusammenhang mit Leihscootern, obwohl diese nur 20% des Gesamtbestandes dieser Fahrzeuge ausmachen. Falsch abgestellte E-Scooter stellen inzwischen ein alltägliches Sicherheitsrisiko für sehbehinderte Menschen dar. Unerlaubterweise auf Gehwegen abgestellte E-Scooter sind faktisch Barrieren, die zu Verkehrsunfällen mit schweren Verletzungen führen und schon geführt haben. E-Scooter auf Bürgersteigen kreuz und quer abzustellen, ist nicht nur rechtswidrig, sondern hochgefährlich. Mit der Gesetzesänderung soll bereits der Betrieb von E-Scootern die Haftung auslösen, die sogenannte Gefährdungshaftung. Ein individuelles Verschulden ist dann durch den Geschädigten nicht nachzuweisen, um Schadenersatz vom Versicherer zu erhalten. Bisher scheiterte die Forderung häufig daran, ein persönliches Verschulden des letzten Nutzers des Rollers festzustellen. Selbst bei schweren Verletzungen von Passanten, die über einen achtlos abgestellten Scooter stolperten, sprach die Rechtsprechung keinen Schadenersatz zu. Der AVD sieht hier ein erhebliches Gefährdungspotenzial für Fußgänger und Radfahrer durch E-Scooter als motorisiertes Fahrzeug. Dazu kommen die Verletzungen von Mitfahrern auf den Trittbrettern, deren Beförderung ausdrücklich verboten ist.
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Pascal Romé war das für euch mit Nie genug, immer nur so Remix. Es geht weiter mit Pedro Zambagno, Feat Melody und Mac Menko K. Und im Titel Chetsky, danach Purple Disco Machine mit Disco Cherry und Servino mit Cinderella.

Ja, ihr Lieben, das war's für heute schon wieder. Euer Funky bedankt sich fürs Zuhören, hofft, es hat euch gefallen und wird sich natürlich auch freuen, wenn ihr auch das nächste Mal wieder reinschaltet, wenn's wieder heißt Funky on Air. Bis dahin, viel Spaß jetzt mit meinem Nachfolger, dem Andreas Victor und seiner Sendung Love Time. Ja, bis zum nächsten Mal. Ciao, ciao, winke, winke, euer Funky.

war eins der letzten Werke von Jeff Beck zusammen mit Johnny Depp, das Coveralbum 18, von dem auch dieser Track stammte, Venus in Force, im Original gesungen von Lou Reed mit seiner Band The Velvet Underground. Und hier kommt noch ein Velvet Underground Cover von keinem geringeren als Keith Richards. I'm waiting for the man.

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1: Zum letzten Mal im Dezember und zum letzten Mal in diesem Jahr. Das Soundnugget Album des Monats mit Liebesliedern von David Coverdale und seiner Band Whitesnake. Love Songs. Und kein Grund zum Weinen. Im nächsten Jahr gibt's neue Alben des Monats. Hier der Titel: Too Many Tears, Whitesnake.

Später noch ein Titel aus dem Album des Monats Dezember von Whitesnakes Love Songs. Hier kommt was über einen Stern, passt da irgendwie zur Weihnachtszeit. Joe Egan und Jerry Rafferty, zusammen nannten sie sich Steelers Wheel Stars. So

Ein Titel aus der Rubrik Lang Vergessenes. Steelers Wheel und Star. Und was kurz vor Weihnachten ist, hier noch ein Stern. Ein strahlender Stern. Ein brightest Star. Lily Hyatt präsentiert uns den

Was passt aus nach Sternen zur Weihnachtszeit? Ganz klar Glocken. Und hier kommen ein paar weihnachtliche Flötentöne. Von Ian Anderson und Just for Time. Wing out. Solstice the bells.

einer der Christmas-Songs, die wirklich schön gemacht sind und die man nicht ständig in der Adventszeit um die Ohren gehauen bekommt. Jethro Tull, Wing Out, A Solstice, The Bells. Übrigens ist dieser Song im Jahr 1977 erstmalig im Februar erschienen, auf der LP Songs from the Wood. 1977, da war auch Alice Cooper schon erfolgreich. Und von dem gibt es auch was Neues. Our Love Will Change the World.

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1: Aus dem Jahr 1970. Ardeen Taylor. Indiana Wants Me.

In Deutschland war es kein so großer Hit, aber in USA und United Kingdom. Ardeen Taylor, Indiana Wants Me aus dem Jahr 1970, gehört heute zu den vergessenen Songs. Genau wie das hier, was 20 Jahre später kam. Von einem Mann namens Terry Wonert. Calm the Wage.

Die Broken Arrows aus Kansas City, Worst of the West. Das ist Musik, die man im deutschen Radio wohl sonst kaum hört. Aber hier in den Sound Nuggets. Was man im deutschen Radio im Moment sehr viel hört, das ist Weihnachtsmusik. Manchmal ein bisschen zu viel und immer das Gleiche. Hier in den Sound Nuggets gibt's auch ein bisschen Weihnachtsmusik, die man nicht unbedingt immer und überall hört. Hier sind die Go-Go Jones. Christmas, don't be late.

Die Go-Go Dolls. Christmas, don't be late. Und auch ich werde nicht zu spät sein zur zweiten Stunde der Sound Nuggets. Und so lange gibt's noch was von Pink. Pink Floyd. On the Turning Away.

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1: Ja, hallo nochmal. Und die zweite Stunde beginnt mit Aktuellem. Lange haben wir drauf gewartet, auf ihr neues Album. Und es wird nun mit gut einem Jahr Verspätung im Frühjahr erscheinen. The Battle at Garden's Gate heißt das Ganze denn. Und die Rede ist von der Band Greta Van Fleet. Und es gibt bereits zwei Vorveröffentlichungen. Hier ist einer, My Way Soon.

Im nächsten Jahr dann mehr vom neuen Album von Greta Van Fleet, welches übrigens am 16. April erscheinen soll. Noch ein bisschen hin zum April. Noch befinden wir uns im Dezember. Und darauf weist uns Alison Stewart hin.

Alison Stewart, Dezember. Und den Dezember, den verbindet man doch mit dem Winter. Auch wenn der kalendarisch erst am 21. anfängt. Passenderweise hier winterliche Musik von den Rolling Stones. Winter.

Ja, mit dem Text bereiten Sie uns schon ein bisschen darauf vor, die Jungs von Extrabreite, dass dieser Winter wohl nicht so angenehm wird, was dann nicht unbedingt am Wetter liegt. Trösten wir uns mit ein bisschen weihnachtlicher Musik von Chris Pope und den Courts UK. Come on, it's Christmas Day.

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1: Und wenn das Love a Song heißt und von Whitesnake kommt, dann darf ein Titel nicht fehlen. Als letzter Track aus dem Dezember Album des Monats. Whitesnake, ihr absoluter Klassiker. Is This Love?

Whitesnake 1987. Is this love? Eine ähnliche Frage stellte sich die Band Foreigner 3 Jahre zuvor. I wanna know what love is. Dieser Song wurde etliche Male gecovert. Mit hier eine ganz seltene Version aus dem Jahr 1990 von Gloria Gaynor.

Die Toten Hosen, Shake, Rattle and Roll aus ihrem aktuellen Werk Learning English Lesson 3. Ihre Hommage an den Mercy Beat der frühen 60er Jahre. Und auch diesen Titel haben sie da drauf gecovert. Von Jerry and the Pacemakers. Ferry Cross the Mercy. Hier im Original.

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1: Und da bleiben wir in der ersten Hälfte der 60er Jahre mit den Chiffons. One Fine Day.

Und hier noch was passend zur Vorweihnachtszeit von der Formation Love Unlimited. Sie waren eigentlich der Background-Core von Barry White und machten hier und da auch was ohne ihren Chef. 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
1: Ganz frisch erschienen, das neueste Werk der Band Drive-By-Truckers. The New OK.